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2: Ich bin Rahel Heglin. Guten Morgen.
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2: Fachleute erwarten heute eine hohe Stimmbeteiligung. Die SVP-Initiative Keine 10 Millionen Schweiz gilt als wichtigste Vorlage des Jahres. Die Stimmbeteiligung könnte mehr als 55% erreichen, heisst es in der SRF-Tagesschau. Die bisher größte Stimmbeteiligung seit der Einführung des Frauenstimmrechts erhielt 1992 die Abstimmung über den EWR-Beitritt. Sie betrug damals 78,7%. US-Präsident Donald Trump feiert heute seinen 80. Geburtstag. Mit einer pompösen Feier überdeckt er Probleme, mit welchen er aktuell zu kämpfen hat. Vor dem Weißen Haus wird es eine Arena für Käfigkämpfe geben. Erwartet werden über 4000 Zuschauende, darunter viele Armeeangehörige, Prominente und Politiker.
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2: Die Schweizer Fußballnationalmannschaft vergibt an der Weltmeisterschaft in den USA, Kanada und Mexiko einen Sieg gegen Katar. In der Nachspielzeit glich Katar zum 1:1 aus. Der Schweizer Torhüter Gregor Kobel versucht im SRF-Interview, das Unentschieden einzuordnen.
4: Ich habe das Gefühl im Spiel, dass immer wieder auch nur gewartet haben auf ihre Momente, wo sie hatten, zum Umschalten, schnell hinter die Kette kommen. Ja, wir haben es leider nicht geschafft, nachzusetzen, das zweite Goal zu schiessen. Vielleicht ein bisschen Konsequenz und Präzision am Schluss gefehlt.
2: In den anderen beiden Spielen trennen sich Brasilien gegen Mexiko ebenfalls 1:1 unentschieden und Schottland gewinnt gegen Haiti 1:0.
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2: Alles gut auf der Strasse, ihr habt freie Fahrt.
0: Wetter.
2: Es kann ein paar harmlose Quell- und Schleierwolken haben, sonst ist es aber sonnig bei warmen 25 bis 28 Grad.
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2: Ich bin Rahel Häcklin. Guten Morgen.
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2: Fachleute erwarten heute eine hohe Stimmbeteiligung. Die SVP-Initiative Keine 10 Millionen Schweiz gilt als wichtigste Vorlage des Jahres. Die Stimmbeteiligung könnte mehr als 55% erreichen, heißt es in der SRF-Tagesschau. Die bisher größte Stimmbeteiligung seit der Einführung des Frauenstimmrechts erhielt 1992 die Abstimmung über den EWR-Beitritt. Sie betrug damals 78,7%. Tausende Menschen haben gestern in Lausanne und Neuenburg für Frauenrechte demonstriert. Sie forderten unter anderem mehr Prävention und Schutzmaßnahmen gegen Femizide und geschlechtsspezifische Gewalt. Die Westschweizer Streitkollektive organisierten die Kundgebung dieses Jahr bereits am Samstag, damit sie heute an der Demonstration gegen den G7-Gipfel in Evian teilnehmen können.
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2: Die Schweizer Fußballnationalmannschaft vergibt an der Weltmeisterschaft in den USA, Kanada und Mexiko einen Sieg gegen Katar. In der Nachspielzeit glich Katar zum 1:1 aus. Der Schweizer Torhüter Gregor Kobel spricht im SRF-Interview von verpassten Chancen.
4: Ich meine, wir haben super viele sehr gefährliche Flanken noch gehabt. Heriga bei der zweiten Halbzeit, wo nachher vielleicht durch den 16er durchgegangen sind, uns nicht geschafft haben, nachher das zweite Goal zu schiessen.
2: In den anderen beiden Spielen trennen sich Brasilien gegen Mexiko ebenfalls 1:1 unentschieden und Schottland gewinnt gegen Haiti 1:0.
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2: Alles gut auf der Strasse, ihr habt freie Fahrt.
0: Wetter.
2: Es kann ein paar harmlose Quell- und Schleierwolken haben, sonst ist es aber sonnig bei warmen 25 bis 28 Grad.
4: Riga bei der zweiten Halbzeit, wo nachher vielleicht durch den 16er durchgegangen sind, uns nicht geschafft haben, nachher das zweite Goal zu schiessen.
2: In den anderen beiden Spielen trennen sich Brasilien gegen Mexiko.

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4: Ich bin Rahel Heglin. Guten Morgen.
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4: Fachleute erwarten heute eine hohe Stimmbeteiligung. Die SVP-Initiative Keine 10 Millionen Schweiz gilt als wichtigste Vorlage des Jahres. Die Stimmbeteiligung könnte mehr als 55% erreichen, heisst es in der SRF-Tagesschau. Die bisher größte Stimmbeteiligung seit der Einführung des Frauenstimmrechts erhielt 1992 die Abstimmung über den EWR-Beitritt. Sie betrug damals 78,7%. US-Präsident Donald Trump feiert heute seinen 80. Geburtstag. Mit einer pompösen Feier überdeckt er Probleme, mit welchen er aktuell zu kämpfen hat. Vor dem Weißen Haus wird es eine Arena für Käfigkämpfe geben. Erwartet werden über 4000 Zuschauende, darunter viele Armeeangehörige, Prominente und Politiker.
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4: Die Schweizer Fußballnationalmannschaft vergibt an der Weltmeisterschaft in den USA, Kanada und Mexiko einen Sieg gegen Katar. In der Nachspielzeit glich Katar zum 1:1 aus. Der Schweizer Torhüter Gregor Kobel versucht im SRF-Interview das Unentschieden einzuordnen.
6: Ich habe das Gefühl im Spiel, dass immer wieder auch nur gewartet haben auf ihre Momente, wo sie kamen, zum Umschalten, schnell hinter die Kette kommen. Ja, wir haben es leider nicht geschafft, nachzusetzen, das zweite Goal zu schiessen. Vielleicht ein bisschen Konsequenz und Präzision am Schluss gefehlt.
4: In den anderen Spielen trennen sich Brasilien gegen Mexiko ebenfalls 1:1 unentschieden. Schottland gewinnt gegen Haiti 1:0 und Australien schlägt die Türkei mit 2:0.
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4: Alles gut auf der Strasse, ihr habt freie Fahrt.
0: Wetter.
4: Es kann ein paar harmlose Quell- und Schleierwolken haben, sonst ist es aber sonnig bei warmen 25 bis 28 Grad.
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3: Ich bin Rahel Heglin. Guten Tag.
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3: Heute stimmt die Schweiz über zwei brisante Vorlagen ab. Die SVP-Initiative «Keine 10 Millionen Schweiz» und die Reform des Zivildienstgesetzes. Bei beiden dürfte das Ergebnis knapp werden. Selina Urech.
4: Bei der letzten Umfrage, drei Wochen vor der Abstimmung, hat sich gezeigt, dass die Gegnerinnen von beiden Vorlagen haben können Stimmen gewinnen. Bei der 10 Millionen Schweiz-Initiative sind laut neuesten Zahlen 52% gegen die Bevölkerungslimite von 10 Millionen Einwohnenden. Auch bei der Zivildienstreform dürfte es sehr knapp werden. Dort sind zuletzt noch 48% dafür gewesen, dass man den Zivildienst unattraktiver macht zugunsten von der Armee. Auffallend sei, dass die Stimmbeteiligung mit rund 54% klar über dem langjährigen Durchschnitt dürfte sein.
3: Zudem stellen die Stimmberechtigten des Kantons Bern heute die Weichen für die Zukunft des Kunstmuseums Bern. Befürworter wollen das historische Gebäude sanieren und treiben einen Erweiterungsbau voran. Gegner wollen diese Pläne stoppen. Die Gesamtkosten sollen dereinst 147 Millionen Franken betragen, wobei der Kanton der grösste Geldgeber ist. Zudem wird in Thun die erste Stadtpräsidentin gewählt und zahlreiche Gemeinden stimmen über Kredite ab. Tausende Menschen haben gestern in Lausanne und Neuenburg für Frauenrechte demonstriert. Sie forderten unter anderem mehr Prävention und Schutzmaßnahmen gegen Femizide und geschlechtsspezifische Gewalt. Die Westschweizer Streitkollektive organisierten die Kundgebung dieses Jahr bereits am Samstag, damit sie heute an der Demonstration gegen den G7-Gipfel in Evian teilnehmen können. US-Präsident Donald Trump feiert heute seinen 80. Geburtstag. Mit einer pompösen Feier überdeckt er Probleme, mit welchen er aktuell zu kämpfen hat. Vor dem Weißen Haus wird es eine Arena für Käfigkämpfe geben. Erwartet werden über 4000 Zuschauende, darunter viele Armeeangehörige, Prominente und Politiker.
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3: Alles gut auf der Strasse, ihr habt freie Fahrt.
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3: Es kann ein paar harmlose Quell- und Schleierwolken haben, sonst ist es aber sonnig bei warmen 25 bis 28 Grad.
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0: Dann hat heute der Sonntagsbrunch Ende für uns. Das ist schön, wir sind Weihnachten. Und servieren noch heute den Megastar Taylor Swift dazu. Lass Ketchup! Ihren Sommer mit euch und Olivia Dean. So easy unterwegs mit euch in der nächsten Halbstunde auf Radio Bernays.
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0: Der Sonntag, 14. Juni mit dem aktuellen News-Update jetzt am Elfi. Wo bist du, Knopf, da? Hallo!
2: Ah. Ich bin Rahel Heiklin.
0: Juhu!
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2: Heute stimmt die Schweiz über zwei brisante Vorlagen ab. Die SVP-Initiative «Keine 10 Millionen Schweiz» und die Reform des Zivildienstgesetzes. Bei beiden dürfte das Ergebnis knapp werden. Selina Urech.
4: Bei der letzten Umfrage, drei Wochen vor der Abstimmung, hat sich gezeigt, dass Gegnerinnen von beiden Vorlagen haben können Stimmen gewinnen. Bei der 10 Millionen Schweiz-Initiative sind laut neuesten Zahlen 52% gegen die Bevölkerungslimite von 10 Millionen Einwohnenden. Auch bei der Zivildienstreform dürfte es sehr knapp werden. Dort sind zuletzt noch 48% dafür gewesen, dass man den Zivildienst unattraktiver macht zugunsten der Armee. Auffallend sei, dass die Stimmbeteiligung mit rund 54% klar über dem langjährigen Durchschnitt dürfte sein.
2: Zudem stellen die Stimmberechtigten des Kantons Bern heute die Weichen für die Zukunft des Kunstmuseums Bern. Befürworter wollen das historische Gebäude sanieren und treiben einen Erweiterungsbau voran. Gegner wollen diese Pläne stoppen. Die Gesamtkosten sollen dereinst 147 Millionen Franken betragen, wobei der Kanton der grösste Geldgeber ist. Zudem wird in Thun die erste Stadtpräsidentin gewählt und zahlreiche Gemeinden stimmen über Kredite ab. Tausende Menschen haben gestern in Lausanne und Neuenburg für Frauenrechte demonstriert. Sie forderten unter anderem mehr Prävention und Schutzmaßnahmen gegen Femizide und geschlechtsspezifische Gewalt. Die Westschweizer Streitkollektive organisierten die Kundgebung dieses Jahr bereits am Samstag, damit sie heute an der Demonstration gegen den G7-Gipfel in Evian teilnehmen können.
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0: 2 Minuten über den Elfen, da kommen wir gut für Sie laufend informiert über die Verkehrssituation, werdet ihr am Sonntag auf der Radio Bern 1 App Heimatland.
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0: Vielleicht zum Wetter, vielleicht habe ich schon zu viel Sonne verwünscht, das kann ja heiter werden. Also es ist heute eine gefreute Angelegenheit mit hochsommerlichen Temperaturen. Da reden wir von 26 bis 28 Grad. Quecksilber steht momentan schon auf 22. So ein leichter Hauch von Spielverderber ist der Luft, der kommt von West her und ist so ein bisschen mässig unterwegs.
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0: Ob leicht oder mässig, vielleicht seid ihr so mässig dran, neue Badsachen zusammenzupacken, für die Lieblingsbadi zu gehen, wünsche ich gutes Gelingen. Nehmt es doch einfach mit, dank der Radio Bern 1 App. Müsst ihr nie und auch nicht am Sonntag auf eure Lieblingshits verzichten. Im Studio Philipp Sommerhalder und im Gesang in wenigen Sekunden Taylor Swift. Guten Sonntag.

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bisschen Sommer im Musikhörer, hört Radio Bern 1 im Abstimmungs- und Fallsund in der Stadt Thun. Geht es heute um die Nachfolge von Raphael Lanz als Stadtpräsident. Und der passiert heute auch noch der Ersatzwahl für ein Mitglied vom Gemeinderat in der Stadt Thun. Und im Kanton Bern geht es heute um einen 80-Millionen-Kredit für die Sanierung vom Kunstmuseum. Und national stimmen wir über 10-Millionen-Initiativen und über Zivilschutzvorlagen ab. Also gibt es viel auszuzählen. Danke allen Auszählenden heute für eure Bütze. Stimmen und wählen kann man noch rund 40 Minuten. Und dann gehen die Wahlbüro zu. Alles offen noch für Fastboy und Rough on the Wave. 17 Minuten ab 11.

Es ist Sonntag, das Wetter ist schön, ihr könnt jetzt Tönü Licht montieren und wir servieren euch mit Leichtigkeit euer Lieblingssitz. In dieser Stunde mit dem Dermot Kennedy Power Over Me, oder? Mit der Kamera von Mr. Ed. Und hier kommt das Aktuellste von Harry Styles auf Radio Bene am Sonntag, 14. Juni. American Girls.

Sonntag gegen Mittag, willkommen bei Radio Bern 1. Dir vielleicht schon kurz mit der Lieblingsparty. Das ist schön. Wir sind wie auf dem Weg zum abkühlenden Nass mit deinen Lieblingssitz. Das ist der Sheeran.

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0: gesunden Sommer, viel Musik. Stellvertretend für alle Farben mit Baby Goodbye für euch in der nächsten halben Stunde. Und der nötige Kick von Faster the People und aus dem Leben plaudern bzw. singen tut der Ray Garvey für euch nach den Nachrichten mit Take This Heart.
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0: Vor den Nachrichten noch schnell einen Blick auf die Strasse A1 Bern-Zürich zwischen Lenzburg und Birfeld in beiden Richtungen besteht Gefahr wegen Personen auf der Fahrbahn. Jetzt ist 12 Uhr.
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0: Also, das ist der Sonntag mit und ohne Nachrichten, merke ich gerade. Dann gehen wir auf die Strasse und haben noch eine Ergänzung zu dem, was ich vorhin gesagt habe. Und zwar gehen wir noch für eine Meldung ins Oberland 8, Brienz-Spiez zwischen Wilderswil und Därligen in beiden Richtungen stauen wegen Verkehrsüberlastung. Jetzt bin ich gespannt auf das, was jetzt passiert oder auch nicht.
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0: Also mal etwas Schönes. Viel Sonne heute und das bei Höchstwerten zwischen 26 und 28 Grad. Das Ganze wird ein bisschen begleitet von einer mässigen Luft. Startet die neue Woche, da kann man sich eigentlich auch freuen. Ändert wettermässig nicht der Haufen.
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0: Es gibt Sachen, die kannst du nicht schön reden, aber wollen wir es gleich probieren, Murat Yakin.
5: Katar ist auch ein WM-Teilnehmer und hat auf ihre Chancen gewartet, die wir zugelassen haben. Und ich glaube, das müssen wir sicher auch der eigenen Nase nehmen.
0: Und ich merke, wir müssen uns nicht nur an der Nase nehmen, wir müssen reden. Und zwar in 10 Minuten im Studio. Philipp Sommerhalter, grüße.

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0: Geht es euch auch so? Nehmt ihr das 1-1 von den Schweizer gegen Katar auch ein bisschen persönlich? Ich meine, viele von euch haben sich sicher gestern Abend rot-weiss aufgehübscht und zweckgemacht. Und dann gehst du mit viel Euphorie, sagen wir in ein Public Viewing oder lässt noch Leute ein, um zusammen zu schauen. Und am Schluss muss man den Kopf hängen wegen einem 1-1 zwischen der Schweiz und Katar. Ein weltmeisterliches Unentschieden, das sich anfühlt wie eine Niederlage. Murat Yakin gegenüber SRF.
1: Katar ist auch ein WM-Teilnehmer und hat auf ihre Chancen gewartet, die wir zugelassen haben. Und ich glaube, das müssen wir sicher auch in der eigenen Nase nehmen.
0: Alles andere als der Nase angeht. Der Captain Granit Xhaka bei seiner Manöverkritik.
2: Ich glaube, wir müssen jetzt mit beiden Beinen am Boden kommen und die Realität verstehen. Die ist aktuell, dass wir überhaupt nicht so weit sind, um über einen Titel oder über eine beste WM oder sonst zu reden.
0: Über was reden wir denn? Über Träume?
2: Man kann träumen. Ich bin auch einer, der träumt. Und das ist auch schön und gut, aber man muss trotzdem auch Zeug machen und nicht nur reden. Reden kann jeder, aber machen ist ein schwieriger Part im Fußball. Und wie gesagt, jetzt mal mit beiden Beinen am Boden, Spiel analysieren, realisieren, was passiert ist und einfach in Spiele schauen und sagen, ja, es war nicht genug gut gewesen und that's it, und wir schauen vorwärts.
0: Ja, und dann schauen wir zusammen vorwärts und mit. Am nächsten Donnerstag wartet Bosnien-Herzegowina auf unsere Fußballnationalmannschaft und auf Radio Bern 1 hat Lola Jange auf ihren Einsatz gewartet und hier ist sie. Ganz ohne Ausgleichstreffer und ohne Verlängerung. Das ist Messi für euch. 16 Minuten ab 12 Uhr. Guten Sonntagmittag.

Du hörst das Radio bei Bern 1 am Sonntagmittag, kurz und mit dem Song von Miggy Kelly, I Follow You. Aber jetzt haben wir schnell mit dem Blick auf die Straße um 12:30. Gehen wir ins Oberland an 8 Brienz, spielt zwischen Wilderswil und Dreifahrt Därligen in beiden Richtungen. Der Stau wegen Verkehrsüberlastung wünsche ich dir und eine sichere Reise. Durch einen weiteren Sonntag.

Es ist der Sonntagmittag mit Radio Bern 1. Schön, dass ihr mitlasst. Wir denken heute natürlich auch alle die, die momentan zu tun haben in den Abstimmungs- und Wahlbüro zum Beispiel in der Stadt Thun. Oder eben Abstimmungsbüro, alle die, die am Auszählen sind und sicher viel zu tun. Ich weiß nicht, ob ihr da zum Radio hören kommt, falls ja, oder uns gehört. Das ist für euch. Das ist der Milo am Sonntag, 14. Juni mit «My Lucky Day».

0: Seid ihr etwa gerade am Aarebötel? Hört ihr uns eventuell über dem Gewässer? Dann haben wir den Soundtrack für ein Weiterbötel. Tolly Humberstone nach dem mit Love Somebody Toploader, wie Rosondi mit euch und Dancing in the Moonlight. Und Never Be Lonely. Das Team Jax Jones mit der Zoe Weiss in der nächsten halben Stunde.
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0: Um die 14. Juni mit dem aktuellen News-Update am 1.
5: Im Studio der Jonathan Ernst.
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5: Die SVP-Initiative «Keine 10 Millionen Schweiz» dürfte abgelehnt werden. Das Anliegen, die ständige Wohnbevölkerung der Schweiz zu deckeln, fand gemäß SRG-Trendrechnung keine Zustimmung. Das sei nicht überraschend, sagt der Zürcher SVP-Nationalrat Thomas Matter.
6: Ich persönlich finde, sollte sich das bestätigen, so 45-46% ja, heisst das doch, dass fast die Hälfte vom Land Nase voll hat mit dieser Massenzuwanderung. Und wir werden sicher mit Herzblut weiterkämpfen, dass die Schweiz Schweiz bleibt.
5: Die Initiative Änderungen beim Zivildienstgesetz wird gemäss SRG-Trendrechnung angenommen. Die Hürden für den Wechsel von der Armee in den Zivildienst könnten künftig höher liegen. Bundesrat Guy Parmelin könnte per Ende Jahr zurücktreten. Solche Gerüchte zum amtsältesten Bundesrat kursieren laut der Sonntagszeitung. Als seine Nachfolgerinnen werden drei Frauen gehandelt. Die Ostschweizer Ständerätin Esther Friedli, die Zürcher Regierungsrätin Nathalie Rickli und die Genfer Nationalrätin Céline Amaudru. Wer in einer Hütte des Schweizer Alpenclubs SAC übernachten will, muss in Zukunft eine Reservationsgebühr von 10 Franken bezahlen. Das haben die Vertreterinnen und Vertreter der verschiedenen SAC-Sektionen in einer Versammlung beschlossen. Der SAC will so verhindern, dass Leute eine Übernachtung buchen und dann nicht erscheinen. US-Präsident Donald Trump hat die Unterzeichnung eines Abkommens mit dem Iran angekündigt. Zuvor hatte auch die Vermittlernation Pakistan erklärt, dass bald ein Abkommen unterzeichnet werden könnte. Der Iran relativiert, wann die Absichtserklärung bereit zur Unterschrift sei, stehe noch nicht fest.
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0: Die Übersicht 2 Minuten ab den 1. Und für die Übersicht gehen wir ins Berner Oberland. Konkret gehen wir auf die A8 Brienz-Spiez zwischen Wilderswil und der Einfahrt Terlingen. Da stehen sie in beiden Richtungen. Der Grund ist Verkehrsüberlastung.
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0: Das ist eine gefreute Geschichte. So begleitet von ein paar Schleierwolken ist es heute Nachmittag doch ordentlich sonnig. Bei Höchstwerten um 26 Grad. Und auch der Start in die neue Arbeitswoche wird sehr sommerlich.
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0: Und bei uns gehört der Soundtrack zum wiedererwachten Sommer 2026. Mitmachen tut der Shootingstar Holly Humberstone für euch mit ihrem aktuellen To Love Somebody. Im Studio Philipp Sommer, hallo, grüß euch miteinander.

Sonntagnachmittag mit euch und mit Radio Bern 1 und mit ganz viel Sonntagsmusik, die wir euch parat gemacht haben. Da darf man auch eine Hymne nicht fehlen, offeriert von Coldplay und Gleichgesinnten.

Nach dem löpfigen Takt, die änder besinnlichen Klänge, das ist alles möglich im Radio Bern 1 Weekend besinnlich. Dann kam von, wie ich finde, von den berührendsten Songs von der Gegenwart. Aber wir kommen immer Hühnerhaut, aber es geht noch vielleicht gleich. Das ist Ciano Spyro auf Radio Bern 1 mit «Die on this hill».

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0: Sonntagnachmittag raus an dieser Stelle, wo alle, die am Arbeiten sind. Wir sind bei euch. Und wenn ihr zum Beispiel gerade in der Pflege zu tun habt, merci für euren Einsatz am Sonntag. Sabrina Carpenter für euch in der nächsten Halbstunde Man Child. Und all die guten Geister, die der ÖV pilotieren. Blue, breath, breathe easy. Und alle Leute, die Vollgas geben im Service, ich hoffe, es gibt nicht nur viel Trinkgeld. Nein, für euch gibt es in der nächsten Halbstunde Dua Lipa featuring Pierre de Mer und These Walls.
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0: Der Sonntagnachmittag mit dem aktuellen News-Update um 2.
2: Im Studio der Jonathan Ernst.
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2: Die Hürde für einen Wechsel von der Armee in den Zivildienst dürften künftig höher liegen. Gemäß SRG-Hochrechnung hat die Schweizer Bevölkerung mit 53% Ja-Stimmen das Zivildienstgesetz angenommen. Das knappe Resultat zeige die Wichtigkeit des Zivildienstes, sagt Magdalena Erni, Co-Präsidentin der Jungen Grünen.
4: Genau, es war sehr, sehr knapp gewesen. Auch die anderen Massnahmen, die jetzt vorliegen, wie zum Beispiel die Zusammenführung vom Zivildienst und Zivilschutz in den Sicherheitsdienst, die sind von mir aus da durch vom Tisch.
2: Die SVP-Initiative Keine 10 Millionen Schweiz dürfte hingegen abgelehnt werden. Das Anliegen, die ständige Wohnbevölkerung der Schweiz zu deckeln, fand gemäss SRG-Hochrechnung keine Zustimmung. Bundesrat Guy Parmelin könnte per Ende Jahr zurücktreten. Solche Gerüchte zum amtsältesten Bundesrat kursieren laut der Sonntagszeitung. Als seine Nachfolgerinnen werden drei Frauen gehandelt: die Ostschweizer Ständerätin Esther Friedli, die Zürcher Regierungsrätin Nathalie Rickli und die Genfer Nationalrätin Céline Amaudru. Wer in einer Hütte des Schweizer Alpenclubs SAC übernachten will, muss in Zukunft eine Reservationsgebühr von 10 Franken bezahlen. Das haben die Vertreterinnen und Vertreter der verschiedenen SAC-Sektionen in einer Versammlung beschlossen. Der SAC will so verhindern, dass Leute eine Übernachtung buchen und dann nicht erscheinen. US-Präsident Donald Trump hat die Unterzeichnung eines Abkommens mit dem Iran angekündigt. Zuvor hatte auch die Vermittlernation Pakistan erklärt, dass bald ein Abkommen unterzeichnet werden könnte. Der Iran relativiert, wann die Absichtserklärung bereit zur Unterschrift sei, stehe noch nicht fest.
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0: 2 Minuten ab der 2 nach 2 Meldungen. Zuerst gehen wir auf die 1 Bern Zürich zwischen Lenzburg und Megenwil. In beiden Richtungen besteht Gefahr wegen Personen auf der Fahrbahn. Und dann gehen wir noch Richtung Oberaargau, Bezirk Zofingenstrasse zwischen Rocku und Glashütte. In beiden Richtungen gesperrt nach einem Unfall. Da wird der Verkehr umgeleitet.
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0: Es ist eine sommerliche Angelegenheit heute Nachmittag, trotz Schleierwolken. Viel blauer Himmel zu sehen, natürlich eben viel Sonne entsprechend. Es geht leichte Luft und das bei Höchstwerten zwischen 26 und 28 Grad. Oder startet die neue Arbeitswoche, wird sommerlich.
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0: Hoffentlich kann ich es geniessen. Da ist der Musikgenoss aus dem Hause Sabrina Carpenter, Man Child im Studio Philipp Sommerhaus.

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0: Einen guten Sonntagnachmittag. Ich sage ja, sie ist einer der wichtigsten Gründe, warum der liebe Gott ursprünglich mal das Radio erfunden hat. Gut, sie würde mir jetzt sagen, jetzt wäre es gerade ein bisschen kitschig.
1: Ja.
0: Sie macht noch aus der kleinsten Moderation das grösstmögliche Kino.
1: Und morgen Morgen stellen wir euch den Film in allen Heinzu. Heinzu heiten? Heinzelmann! Stefanie Heinzelmann!
0: Nicole Nietzog, euer Radioband 1 Morgen-Gastgeber. Sie wird morgen 40.
1: Genau so die Versprecher, die wir, glaube ich, als Hörer nicht nachvollziehen.
0: Was sollte nie in den nächsten 40 Jahren unbedingt noch machen? Und was wünscht ihr, der Nicole Zog, so zum Runden? Ich freue mich auf eure Sprachnachricht. 079 889 89 99. Gebe geht so mit dem WhatsApp-Knopf auf der Radio Bad Ace App. Besten Dank, und das ist der Alex Warren für euch. Fever Dream. 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

0: die Jungbleiben unter euch mögen sich vielleicht noch erinnern, wo dann Lambada zum ersten Mal so ist aufgekommen, hat man eine Schlagzeile können lesen dazu, wo gestanden ist, was noch heisser ist als Lambada-Tanzen, ist kein Tanz mehr. Willkommen bei Radio Bern 1, Survive Luis Capaldi für euch als Nächstes.
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bisschen sportlichen Sound zum Sonntagnachmittag offeriert von der Shakira gehört auf Radio Bern. Jetzt vielleicht seid ihr vor der Velotour zurückgekommen. Jetzt ist ein bisschen Rolling angesagt. Es ist gut, ein bisschen Bein ausschütteln, ein bisschen dehnen. Und einfach ein bisschen Sonntag lassen, ein guter Song sein. Vielleicht auch mal, wenn es Teamwork bedingt, David Guetta und One Republic jetzt für euch auf Radio Bern. 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

0: Ich hoffe sehr, hat es draussen ein bisschen gemütlich gemacht. Der Soundtrack zum Sommer, der auf Freie Radio Bern. Nico Santos All Time High oder der James Arthur spielt mit Impossible. Als ganzes Team schicken wir für euch auf die Reise in der nächsten Halbstunde. Kaigo mit Khalid und Griffin, Save My Love.
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0: Aktuelle News-Update jetzt für euch am Sonntagnachmittag um 3.
2: Im Studio der Jonathan Ernst.
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2: Das Nein zur SVP-Initiative «Keine 10 Millionen Schweiz» sorgt bei SP-Co-Präsidentin Mattea Meier für Erleichterung. Die Schweizer Stimmbevölkerung habe sich klar gegen eine Begrenzung der Personenfreizügigkeit und für den bilateralen Weg mit Europa ausgesprochen.
4: Die Menschen haben realisiert, um was es der SVP gegangen ist, der Bruch mit Europa, und es darum gegangen ist, dass man Menschen ohne Schweizer Pass kann ausnutzen und ausbieten kann, und das will eine Mehrheit von der Stimmbevölkerung zu Recht nicht.
2: Die Initiative Änderungen beim Zivildienstgesetz wird gemäß SRG-Hochrechnung hingegen angenommen. Somit dürften die Hürden für den Wechsel von der Armee in den Zivildienst künftig höher liegen. Beim Kampf um das Thuner Stadtpräsidium kommt es zu einer Stichwahl. Keiner der drei Kandidatinnen hat im ersten Wahlgang das absolute Mehr erreicht, wie die Stadt mitteilt. Am meisten Stimmen, über 7000, erhielt Evelyn Salzmann von der SVP. Wer das Rennen machen wird, entscheidet sich am 5. Juli. Die Lockerung der Schweizer Kreuzregeln, die das Institut für geistiges Eigentum auf Druck des Sportartikelherstellers On beschlossen hat, sorgt im Parlament für Kritik. Laut NZZ am Sonntag fordern zwei Motionäre, dass das Schweizer Kreuz nur für Produkte verwendet werden darf, welche auch in der Schweiz hergestellt wurden. Auch die frühere Bundesrätin Simonetta Sommaruga sagte mehrfach, dass in der Schweiz betriebene Forschung alleine nicht ausreiche, um mit dem Schweizer Kreuz zu werben. Israel greift erneut Ziele im Großraum Beirut im Libanon an. Laut der israelischen Regierung habe die Luftwaffe Terrorziele der Hisbollah beschossen. Dabei habe Israel laut eigenen Angaben Schritte unternommen, um zivile Opfer zu vermeiden. Das beschossene Gebiet ist allerdings einer der am dichtest besiedelten im ganzen Libanon. Dem vorausgegangen sind Angriffe der Hisbollah im Norden Israels.
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0: Drei ab drei haben wir eine Meldung. Da gehen wir in Bereich Oberaargau, Bezirk Zofingenstrasse zwischen Rocco und Glashütte, in beiden Richtungen gesperrt. Nach einem Unfall, da wird der Verkehr umgeleitet. Laufend informiert über die Situation auf der Berner Strasse. Da findet ihr auch Informationen auf der Radio Bern 1 F. Gute Fahrt.
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0: Noch weiterhin gefreuten Sommersonne am Mittag, trotz Schleierwochen. Viel Sonne und viel Blick auf blauen Himmel. Temperaturen momentan bei 25 Grad. Es geht zum Teil leichte Luft, die von Westen herkommt. In der Nacht auf morgen bleibt es mehrheitlich eine klare Sache und die Temperaturen sinken auf 11 bis 13 Grad. Zum Start in die neue Woche, da gibt es wieder einen prächtigen Sommertag.
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0: Passend zum Wetter haben wir eine prächtige Sommermusik parat gemacht. Nico Santos, er lädt schon mal vor zum Start in die Stunde All Time High. Willkommen, mein Name ist Philipp Sommer, auch wieder grüß.

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hoffe, ihr könnt es genießen am Sonntagnachmittag. Willkommen bei Radio Bern. Wir kommen zu einem Multitalent. Er hat ja das Zeug gehabt zum Profi-Eishockey-Spieler. Ist der irgendwann quasi Vorband vom Weltstar Shania Twain. Zirkusluft hat er auch geschnuppert. Und jetzt wird der Musical-Star. Der Bastian Baker im Oktober spielt er die Hauptrolle im Musical Keep Cool. Das führt ihn auf Bühnen zu Zürich, zu Basel und zu Luzern. Und ja genau, wenn er das alles nicht macht, dann macht er manchmal schon noch etwas Soundtrack zur Eishockey-Weltmeisterschaft. Time to Shine. Bastian Baker auf Radio Bern 1.

Radio Bernays Weekend. Da kann man ja gerne ein bisschen zurückschauen und los auf die vergangenen Tage, gerade in der letzten Woche, das habt ihr ja auch mitbekommen. Vielleicht seid ihr ja bei den Glücklichen, die ihr können zugreifen können. Am Freitag, irgendwann ist es losgegangen. Der Ticketvorverkauf startet für das Konzert im letzten Grund von Hecht. Und es ist passiert, in 90 Minuten ist die Chance ausverkauft gewesen. Absolut gewaltig, da kann man nur den Hut ziehen vor dieser Band aus der Innerschweiz. Hecht mit Mon Amour in ein paar Minuten auf Radio Bernays. Vorab ein Gast aus dem Solothurn ist der Solaroy mit seinem neuen Hit Hurricane. Nein.

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Ihr hört Radio Bern 1, ihr merkt, wir haben auch am Sonntag offen. Und nicht zuletzt für alle die, die trotz Wochenende heute am Arbeiten sind, vielleicht im Einsatz stehen, in der Pflege oder in einem Restaurant oder im ÖV unterwegs sind, sodass andere mehr Wochenende können geniessen können. Merci vielmals für eure Bütze. Vielleicht habt ihr die Möglichkeit, schnell ein paar Minuten durchzuschnaufen, schnell ein bisschen nach zusammen und einfach schnell euch etwas Gutes zu tun oder zumindest eure Musik hören. Ihr hört Radio Bern 1 und das ist für euch Olivia Dean, Man I Need.

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0: ihr unterwegs im Tunnel Licht, wir unterwegs für euch mit euren Lieblingshits. Auch an einem sommerlichen Sonntagnachmittag. Nomi Beza, Hear Me in der nächsten Halbstunde. Machen wir Sommer mit dem Juanes La Camisa Negra und Coldplay. Singen Hymnen aufs Wochenende für euch. Feels like I'm falling in love. Nach den News.
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0: Und das ist das News-Update am Sonntagnachmittag, am 4 Uhr.
2: Im Studio der Jonathan Ernst.
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2: Beim Nein-Lager zur SVP-Initiative Keine 10 Millionen Schweiz macht sich Erleichterung breit. Eine Annahme hätte eine Kündigung der Personenfreizügigkeit bedeutet, sagt Benjamin Müllebach, Co-Präsident der FDP.
3: Und damit ja, wäre der Wirtschaftsmotor abgewürgt worden in unserem Land. Und Wirtschaft bedeutet Jobs, bedeutet Wohlstand, wo wir zweifelsohne leben in der Schweiz.
2: Das Ja zur Änderung des Zivildienstgesetzes wertet der St. Galler SVP-Nationalrat Mike Egger als klares Zeichen der Schweizer Bevölkerung an die Armee.
4: Die aktuell angespannte Lage in Europa, aber auch weltweit, hat sicher dazu geführt, dass sich die Bevölkerung intensiv mit der Armeefrage auseinandergesetzt hat und wie viele Leute eben die Armee auch tatsächlich braucht.
2: Mit der Annahme der Initiative werden die Hürden für einen Wechsel von der Armee in den Zivildienst höher liegen. Beim Kampf um das Thuner Stadtpräsidium kommt es zu einer Stichwahl. Keiner der drei Kandidatinnen hat im ersten Wahlgang das absolute Mehr erreicht, wie die Stadt mitteilt. Am meisten Stimmen, über 7000, erhielt Evelyn Salzmann von der SVP. Wer das Rennen machen wird, entscheidet sich am 5. Juli. Eine Absage ans Kunstmuseum. Im Kanton Bern hat das Volk den Projektierungskredit für Sanierung und Erweiterung des Kunstmuseums abgelehnt. Der beantragte Kredit belief sich auf knapp 16 Millionen Franken. Das gesamte Projekt wurde jedoch auf Kosten von fast 150 Millionen geschätzt. In der Stadt Bern nimmt das Stimmvolk die nötigen Änderungen für die Erneuerung des Tierparks Dahlhölzli an. Geplant sind unter anderem ein neues Haupteingangsgebäude und ein Familienzoo. Konkrete Bauprojekte dafür liegen allerdings noch nicht vor.
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0: Zwei ab vier Jahre nach der Meldung. Für die gehen wir Richtung Oberargau, Bezirk Zofingenstrasse zwischen Rock und Glashütte in beiden Richtungen gesperrt. Machen wir einen Unfall. Der Verkehr wird umgeleitet.
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0: Ja, es ist eigentlich prächtiges Sommerwetter. Wir haben zwar so ein Schleierwolken, aber immer so dekorativen Charakter. Darum hat man gleich noch viel Sicht auf den blauen Himmel und kann sich von den Sonnenstrahlen krebeln. Bei aktuell 25 Grad. Der Start in die neue Woche wird sommerlich warm.
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0: Am Mikrofon Philipp Sommerhauer. Grüß dich.

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1: Ihr hört das Radio Bern 1 Weekend. Gell? Manchmal hilft es nichts. Manchmal muss man einfach gnadenlos ehrlich sein. Und das übernimmt für uns jetzt gerade der Granit Xhaka.
2: Ja, ich glaube, im Fußball hat es schöne Seiten, aber auch weniger schöne Seiten. Und es ist, glaube ich, in der Vergangenheit so gewesen und es wird sich in Zukunft nicht ändern. Wenn du sie vorne machst, bekommst du sie.
1: Ja, und was die Schweizer Fußballnationalmannschaft nach dem 1:1 gegen Katar gestern überkommt, sie ja Reaktionen im Netz. Sie machen einfach ein Beispiel. Da hilft nur noch Galgenhumor. Steht zum Beispiel auf blick.ch. Schau mal auf die Tabellen vor WM-Gruppe B, die brillieren alle vier Mannschaften mit jeweils einem Punkt, weil auch zwischen Kanada und Bosnien-Herzegowina hat ja nicht mehr wieder ein 1:1 rausgeschaut. Und genau das Bosnien-Herzegowina ist der nächste Gegner von unserer Nationalmannschaft. Der Abpfiff ist am Donnerstag. Heute greift jetzt auf einmal der grosse Kanton ins WM-Geschehen ein. Abpfiff zwischen Deutschland und Curaçao ist heute Abend um 7 Uhr. Das ist der Teddy Swims mit Bad Dreams.

Nachmittag mit Radio Bern 1 mit euch und mit der aktuellen Wassertemperatur in Sachen Aare. Die fließt momentan bei knapp 19 Grad. Also falls ihr noch der Bedouin geht zwicken, wünsche ich viel Vergnügen. Und da kommt der Soundtrack dazu. Don't worry, Leonie auf Radio Bern 1.

Das ist grosses Popkino von der Maroon 5 gehört auf Radio Bern. This is love. Schnell unter uns. Was ist die Steigerung von grossen Erfolg? Genau, Taylor Swift. Elizabeth Taylor.

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0: sind sie gerade vor Bari zurückgekommen und heute Abend wird noch grilliert. Auf dem Weg dazu haben wir noch ein paar ganz heisse Stück. David Guetta mit «See a Beautiful People» nach den News oder auf «Monsters and Men». Sie servieren auf einer Party mit «Little Talks» und «Cameron Oderby». Gerade nach den News mit «Hug Yourself».
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0: Der Sonntagabend ist 5 Uhr.
4: Guten Abend, ich bin der Jonathan Ernst.
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4: Das Ja zur Änderung des Zivildienstgesetzes und somit ein Ja für einen schwierigeren Wechsel von der Armee in den Zivildienst wertet der St. Galler SVP-Nationalrat Mike Egger als klares Zeichen der Schweizer Bevölkerung an die Armee.
5: Die aktuell angespannte Lage in Europa, aber auch weltweit, hat sicher dazu geführt, dass sich die Bevölkerung intensiv mit der Armeefrage auseinandergesetzt hat und wie viele Leute eben die Armee auch tatsächlich braucht.
4: Beim Nein-Lager zur SVP-Initiative «Keine 10 Millionen Schweiz» macht sich Erleichterung breit. Ein Ja hätte eine Kündigung der Personenfreizügigkeit bedeutet, sagt Benjamin Mühlebach, Co-Präsident der FDP.
6: Und damit ja, wäre der Wirtschaftsmotor abgewürgt worden in unserem Land. Und Wirtschaft bedeutet Jobs, bedeutet Wohlstand, wo wir zweifelsohne leben in der Schweiz.
4: Die Initiative wollte die ständige Wohnbevölkerung der Schweiz bei 10 Millionen deckeln. Beim Kampf um das Thuner Stadtpräsidium kommt es zu einer Stichwahl. Keiner der drei Kandidatinnen hat im ersten Wahlgang das absolute Mehr erreicht, wie die Stadt mitteilt. Am meisten Stimmen, über 7000, erhielt Evelyn Salzmann von der SVP. Wer das Rennen machen wird, entscheidet sich am 5. Juli. Eine Absage ans Kunstmuseum. Im Kanton Bern hat das Volk den Projektierungskredit für Sanierung und Erweiterung des Kunstmuseums abgelehnt. Der beantragte Kredit belief sich auf knapp 16 Millionen Franken. Das gesamte Projekt wurde jedoch auf Kosten von fast 150 Millionen geschätzt. In der Stadt Bern nimmt das Stimmvolk die nötigen Änderungen für die Erneuerung des Tierparks Dahlhölzli an. Geplant sind unter anderem ein neues Haupteingangsgebäude und ein Familienzoo. Konkrete Bauprojekte dafür liegen allerdings noch nicht vor.
0: Aha. Jetzt müsst ihr mal schnell so tun, als wäre das Signet gar nicht gekommen. Dafür kommen wir jetzt da.
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0: Und so, ja, für mich können wir gut vorwärts. Ich wünsche eine sichere Reise weiter Sonntagabend.
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0: Das ist weiterhin eine gefreute Angelegenheit. Das Wetter in der Nacht auf morgen, da ist es nur gering bewölkt. Wir haben Temperaturen auf 11 Grad. Also noch so richtig ordentlich durchlüften. Und nachher morgen haben wir einen gefreuten Start in die neue Arbeitswoche mit viel Sonne. Dann haben wir die Höchstwerte bei um die 26 bis 28 Grad.
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0: Also, mir ist aufgefallen, heute ein kleines Geschlägel mit diesen Signeten. Dann machen wir gescheiter Musik.
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0: 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Wenn ihr plötzlich Signeten noch singen könnt, ja, dann haben wir es daheim an das Land. David Guetta mit Sia zum Start in die Stunde Beautiful People. Mein Name ist Philipp Sommerhauer. Grüß euch.

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Der hört Radio Bern 1 im Sommer und an einem Abstimmungssonntag. Die Initiative über 10 Millionen Schweiz ist Bach abgeschickt worden und gemäss Hochrechnungen angenommen hat man dafür das Zivildienstgesetz. Im Kanton Bern hat man speziell auch abgestimmt, die Sanierung vom Kunstmuseum kann einfach noch nicht stattfinden. Der Stimmbevölkerung sind die 147 Millionen Franken zu viel. Und bei den Ergänzungs- und Ersatzwahlen für den Thuner Gemeinderat und das Stadtpräsidium hat niemand absolute Mehr erreicht. Thunerinnen und Thuner entscheiden definitiv am 5. Juli.

Ihr habt einen schönen Sonntagsausflug unternommen und jetzt seid ihr im Heimfahren. Dann wünsche ich eine sichere Reise. Kommt gut daheim an und geniesst den weiteren Sonntagabend mit euren Lieblingssitz. Das ist Radio Bern 1 mit Drive Safe, Miles Smith und Nils Hoff.

ist eine der markantesten Stimmen von Anatom Lötschberg, Stefanie Heinzmann. Zu Gast gesehen wir Radio Bern ein Weekend. Ich hoffe, es geht euch gut. Vielleicht stellt ihr euch hier auf einen fußballtechnisch intensiven Abend. Schnell ein bisschen alles parat machen und schnell ein bisschen schauen, ob man noch genug Getränke im Kühlschrank hat. Und für den Soundtrack bis zum Abpfiff, da sorgen wir. Zum Beispiel mit Funeral, Dermot Kennedy auf Radio Bern 1.

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0: Guten Abend miteinander, alles zum Abstimmungsrunde und Resultat. Die Übersicht in den News gibt's immer kurz vor der 6.
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0: Heute ist eine Abstimmungssonde und was man da so abgestimmt hat und mit welchem Resultat jetzt in der Übersicht. 6.
6: Guten Abend, ich bin der Jonathan Ernst.
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6: Das Schweizer Stimmvolk sei heute den Empfehlungen von Bundesrat und Parlament gefolgt. Mit diesen Worten trat Justizminister Beat Jans nach dem heutigen Abstimmungssonntag vor die Medien. Mit dem Nein zur SVP-Initiative «Keine 10 Millionen Schweiz» habe die Bevölkerung ein klares Zeichen für Stabilität, Offenheit und Verlässlichkeit gesetzt.
8: Sie hat sich für eine vernetzte Schweiz ausgesprochen und sich zur humanitären Tradition bekannt. Die Folgen des Wirtschafts- und Bevölkerungswachstums nimmt der Bundesrat ernst und er wird damit verbundene Herausforderungen gezielt angehen.
6: Bundespräsident Guy Parmelin äußerte sich zur Annahme des Zivildienstgesetzes. Zu viele Personen hätten den Zivildienst gewählt, der eigentlich als Ausnahme gedacht gewesen war, und das sei nun korrigiert worden. Die Gesetzesanpassung tritt vermutlich Mitte 2027 in Kraft. Das Bernische Historische Museum kann saniert werden. Nun hat auch die Stadt Bern zugestimmt, wie zuvor schon Kanton und Burgergemeinde. Damit sind die Abstimmungen abgeschlossen. Stadt, Kanton und Burgergemeinde zahlen je einen Drittel der insgesamt 120 Millionen Franken. Die Gesamtsanierung des Bernischen Historischen Museums soll Mitte nächstes Jahr beginnen. Eine Absage ans Kunstmuseum. Im Kanton Bern hat das Volk den Projektierungskredit für Sanierung und Erweiterung des Kunstmuseums abgelehnt. Der beantragte Kredit belief sich auf knapp 16 Millionen Franken. Das gesamte Projekt wurde jedoch auf Kosten von fast 150 Millionen geschätzt. In der Stadt Bern nimmt das Stimmvolk die nötigen Änderungen für die Erneuerung des Tierparks Dahlhölzli an. Geplant sind unter anderem ein neues Haupteingangsgebäude und ein Familienzoo. Konkrete Bauprojekte dafür liegen allerdings noch nicht vor.
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6: In der Formel 1 gewinnt der Brite Lewis Hamilton seinen ersten Grand Prix für Ferrari. Der Rekordweltmeister siegte beim Rennen in Barcelona vor George Russell im Mercedes und Lando Norris im McLaren.
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0: Ja, nach zwei Meldungen, 3 ab 6, ja, 1 Bern Richtung Zürich zwischen Kliegstedt und Herkingen, stockender Verkehr wegen Verkehrsüberlastung verliert er momentan 20 Minuten. Und dann gehen wir noch ins Oberland, an 8 Interlaken Richtung Spiez, zwischen Interlaken West und Fuhlen. Stauen wegen Verkehrsüberlastung.
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0: Es bleibt weiterhin sommerlich oder heute Abend ist eine gefreute Angelegenheit. In der Nacht auf morgen ist der Himmel mehrheitlich klar. Die Temperaturen sinken auf 11 Grad. Der Start in die neue Arbeitswoche. Eine gefreute Geschichte. Und zwar begleitet von viel Sonne. Da kommen wir morgen ähnlich wie heute so zwischen 26 und 28 Grad. Und bis jetzt sieht es so aus, dass wir uns um die Dienstag nicht gross müssen umgewinnen.
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0: Geniessen, habt den Frieden, habt einen schönen Abend im Studio. Philipp Sommerhauer,

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0: guten Sonntagabend könnt ihr auch gut Fragen stellen. Sie auch.
1: Was könntest du gut brauchen?
2: Brauchen würde ich eigentlich nichts, aber singen tue ich immer etwas.
0: Das Lachen ist ansteckend und gehört unserer Nicole Zoll.
1: Ja.
0: Morgen wird unsere Nie 40. Kommentar dazu, Frau Zoll.
1: Ding, ding, ding, ding, ding, ding, ding, ding, ding, ding, ding, ding.
0: Was wünscht ihr eurer Morgengastgeberin? Und was sollte Nicole eurer Meinung nach in den nächsten 40 Jahren unbedingt noch alles so machen? Ich freue mich auf eure Sprachnachricht und eure Grüße auf 079 8 89 89 99. Oder Gabby Gates, wie am WhatsApp-Knopf zu finden auf der Radio Bern 1 App. Besten Dank.
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Sonntagabend noch ein bisschen geniessen, morgen wieder ein Zeck. Nehmen wir es hin, einfach noch easy, oder so easy, für das Wort von der Olivia Dean, sagt jetzt auf Radio Bern 1, ihre Neuheit. Viel Vergnügen.

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4: Guten Abend, ich bin der Jonathan Ernst.
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4: Das Schweizer Stimmvolk ist heute den Empfehlungen von Bundesrat und Parlament gefolgt. Das betonte Justizminister Beat Jans nach dem heutigen Abstimmungssonntag vor den Medien. Mit dem Nein zur SVP-Initiative «Keine 10 Millionen Schweiz» habe die Bevölkerung ein klares Zeichen für Stabilität, Offenheit und Verlässlichkeit gesetzt. Bundespräsident Guy Parmelin äußerte sich zur Annahme des Zivildienstgesetzes. Zu viele Personen hätten den Zivildienst gewählt, der eigentlich als Ausnahme gedacht gewesen war, und das sei nun korrigiert worden. Dass die Armee nun mehr personelle Ressourcen habe, sei ein erwünschter Effekt der Reform.
5: Le fait que ces mesures puissent contribuer également à garantir les ressources en personnel de l'armée est un effet souhaité de la réforme du service civil.
4: Die Gesetzesanpassung tritt vermutlich Mitte 2027 in Kraft. Das Bernische Historische Museum kann saniert werden. Nun hat auch die Stadt Bern zugestimmt, wie zuvor schon Kanton und Burgergemeinde. Damit sind die Abstimmungen abgeschlossen. Stadt, Kanton und Burgergemeinde zahlen je einen Drittel der insgesamt 120 Millionen Franken. Die Gesamtsanierung des Bernischen Historischen Museums soll Mitte nächstes Jahr beginnen. Heute haben tausende Frauen in verschiedenen Schweizer Städten für Gleichstellung, Schutz vor Gewalt und mehr Anerkennung der Care-Arbeit demonstriert. Unter anderem in Zürich, Bern, Basel und Luzern sorgten Demonstrantinnen mit symbolischen Aktionen für Aufmerksamkeit. So legten sich etwa die Demonstrierenden in Zürich in einem symbolischen Erschöpfungsmoment für rund 5 Minuten auf den Boden.
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4: In der Formel 1 gewinnt der Brite Lewis Hamilton seinen ersten Grand Prix für Ferrari. Der Rekordweltmeister siegte beim Rennen in Barcelona vor George Russell im Mercedes und Lando Norris im McLaren.
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4: Wir haben keine Meldungen wegen grösseren Problemen auf der Strasse. Allen unterwegs wünsche ich eine gute und sichere Fahrt.
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6: In der Nacht auf morgen hat es zum Teil ein Gewölk gekommen, ist aber eher eine harmlose Geschichte. Temperaturen sinken auf 11 Grad. Der Start in die neue Woche wieder hochsommerlich warm bei 26 Grad und mit einer Mischung aus viel Sonne und ein paar Schleierwolken.
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2: Guten Abend, ich bin der Jonathan Ernst.
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2: Das Schweizer Stimmvolk sei heute den Empfehlungen von Bundesrat und Parlament gefolgt. Mit diesen Worten trat Justizminister Beat Jans nach dem heutigen Abstimmungssonntag vor die Medien. Mit dem Nein zur SVP-Initiative «Keine 10 Millionen Schweiz» habe die Bevölkerung ein klares Zeichen für Stabilität, Offenheit und Verlässlichkeit gesetzt.
3: Sie hat sich für eine vernetzte Schweiz ausgesprochen und sich zur humanitären Tradition bekannt. Die Folgen des Wirtschafts- und Bevölkerungswachstums nimmt der Bundesrat ernst und er wird damit verbundene Herausforderungen gezielt angehen.
2: Bundespräsident Guy Parmelin äußerte sich zur Annahme des Zivildienstgesetzes. Zu viele Personen hätten den Zivildienst gewählt, der eigentlich als Ausnahme gedacht gewesen war, und das sei nun korrigiert worden. Die Gesetzesanpassung tritt vermutlich Mitte 2027 in Kraft. Die Proteste gegen den G7-Gipfel im französischen Evian sind in Genf teilweise eskaliert. Laut Nachrichtenagentur Keystone SDA warfen Demonstrierende im Bereich des Bahnhofs Gegenstände auf die Polizei. Mehrere Detonationen waren zu hören. Zudem wurde ein Auto in Brand gesetzt und es kam zu Sachbeschädigungen. An der Kundgebung beteiligten sich mehrere tausend Menschen. Heute haben tausende Frauen in verschiedenen Schweizer Städten für Gleichstellung, Schutz vor Gewalt und mehr Anerkennung der Care-Arbeit demonstriert. Unter anderem in Zürich, Bern, Basel und Luzern sorgten Demonstrantinnen mit symbolischen Aktionen für Aufmerksamkeit. So legten sich etwa die Demonstrierenden in Zürich in einem symbolischen Erschöpfungsmoment für rund 5 Minuten auf den Boden.
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2: In der Formel 1 gewinnt der Brite Lewis Hamilton seinen ersten Grand Prix für Ferrari. Der Rekordweltmeister siegte beim Rennen in Barcelona vor George Russell im Mercedes und Lando Norris im McLaren.
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2: Keine Meldungen wegen grösseren Problemen unterwegs. Ich wünsche einen schönen Abend.
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4: In der Nacht auf morgen hat es zum Teil ein bisschen Gewölk gekommen, ist aber eher eine harmlose Geschichte. Temperaturen sinken auf 11 Grad. Der Start in die neue Woche wieder hochsommerlich warm bei 26 Grad und mit einer Mischung aus viel Sonne und ein paar Schleierwolken.
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2: Guten Abend, diese Themen haben heute Schlagzeilen gemacht.
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2: Beim Nein-Lager zur SVP-Initiative Keine 10 Millionen Schweiz macht sich Erleichterung breit. Eine Annahme hätte eine Kündigung der Personenfreizügigkeit bedeutet, sagt Benjamin Müllebach, Co-Präsident der FDP.
3: Und damit ja, wäre der Wirtschaftsmotor abgewürgt worden in unserem Land. Und Wirtschaft bedeutet Jobs, bedeutet Wohlstand, wo wir zweifelsohne leben in der Schweiz.
2: Das Ja zur Änderung des Zivildienstgesetzes wertet der St. Galler SVP-Nationalrat Mike Egger als klares Zeichen der Schweizer Bevölkerung an die Armee.
4: Die aktuell angespannte Lage in Europa, aber auch weltweit, hat sicher dazu geführt, dass sich die Bevölkerung intensiv mit der Armeefrage auseinandergesetzt hat und wie viele Leute eben die Armee auch tatsächlich braucht.
2: Mit der Annahme der Initiative werden die Hürden für einen Wechsel von der Armee in den Zivildienst höher liegen.
5: Guy Parmelin ist nicht nur der älteste Bundesrat, er ist auch derjenige, welcher am längsten im Amt ist. Nun kursieren laut Sonntagszeitung Gerüchte, dass er per Ende Jahr zurücktreten könnte. Als seine Nachfolgerinnen werden drei Frauen gehandelt, die Ostschweizer Ständerätin Esther Friedli, die Zürcher Regierungsrätin Nathalie Rickli und die Genfer Nationalrätin Céline Amodru.
2: Die Proteste gegen den G7-Gipfel im französischen Evian sind in Genf teilweise eskaliert. Laut Nachrichtenagentur Keystone SDA warfen Demonstrierende im Bereich des Bahnhofs Gegenstände auf die Polizei. Mehrere Detonationen waren zu hören. Zudem wurde ein Auto in Brand gesetzt und es kam zu Sachbeschädigungen. An der Kundgebung beteiligten sich mehrere tausend Menschen. Heute haben tausende Frauen in verschiedenen Schweizer Städten für Gleichstellung, Schutz vor Gewalt und mehr Anerkennung der Care-Arbeit demonstriert. Unter anderem in Zürich, Bern, Basel und Luzern sorgten Demonstrantinnen mit symbolischen Aktionen für Aufmerksamkeit. So legten sich etwa die Demonstrierenden in Zürich in einem symbolischen Erschöpfungsmoment für rund 5 Minuten auf den Boden. Der Iran zweifelt daran, mit den USA eine diplomatische Lösung finden zu können. Dies nachdem Israel Vororte Beiruts im Libanon angegriffen hatte. Da die USA grünes Licht dazu gegeben hätten, könne man den diplomatischen Weg nicht fortsetzen, schreibt ein ranghoher Politiker in den sozialen Medien. Die iranischen Revolutionsgarden drohten Israel zudem mit Gegenschlägen.
6: Wetter. In der Nacht auf morgen hat es zum Teil ein Gewölk gekommen, ist aber eher eine harmlose Geschichte. Die Temperaturen sinken auf 11 Grad. Der Start in die neue Woche wieder hochsommerlich warm bei 26 Grad und mit einer Mischung aus viel Sonne und ein paar Schleierwolken.
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2: Guten Abend, diese Themen haben heute Schlagzeilen gemacht.
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2: Das Ja zur Änderung des Zivildienstgesetzes und somit ein Ja für einen schwierigeren Wechsel von der Armee in den Zivildienst wertet der St. Galler SVP-Nationalrat Mike Egger als klares Zeichen der Schweizer Bevölkerung an die Armee.
3: Die aktuell angespannte Lage in Europa, aber auch weltweit, hat sicher dazu geführt, dass sich die Bevölkerung intensiv mit der Armeefrage auseinandergesetzt hat und wie viele Leute eben die Armee auch tatsächlich braucht.
2: Beim Nein-Lager zur SVP-Initiative Keine 10 Millionen Schweiz macht sich Erleichterung breit. Ein Ja hätte eine Kündigung der Personenfreizügigkeit bedeutet, sagt Benjamin Mühlebach, Co-Präsident der FDP.
4: Und damit ja, wäre der Wirtschaftsmotor abgewürgt worden in unserem Land. Und Wirtschaft bedeutet Jobs, bedeutet Wohlstand, wo wir zweifelsohne leben in der Schweiz.
2: Die Initiative wollte die ständige Wohnbevölkerung der Schweiz bei 10 Millionen deckeln.
1: Guy Parmelin ist nicht nur der älteste Bundesrat, er ist auch derjenige, welcher am längsten im Amt ist. Nun kursieren laut Sonntagszeitung Gerüchte, dass er per Ende Jahr zurücktreten könnte. Als seine Nachfolgerinnen werden drei Frauen gehandelt, die Ostschweizer Ständerätin Esther Friedli, die Zürcher Regierungsrätin Nathalie Rittli und die Genfer Nationalrätin Céline Amodrü.
2: Die Proteste gegen den G7-Gipfel im französischen Evian sind in Genf teilweise eskaliert. Laut Nachrichtenagentur Keystone SDA warfen Demonstrierende im Bereich des Bahnhofs Gegenstände auf die Polizei. Mehrere Detonationen waren zu hören. Zudem wurde ein Auto in Brand gesetzt und es kam zu Sachbeschädigungen. An der Kundgebung beteiligten sich mehrere tausend Menschen.
1: Wer in einer Hütte des Schweizer Alpenclubs SAC übernachten will, muss in Zukunft eine Reservationsgebühr von 10 Franken bezahlen. Das haben die Vertreter und Vertreterinnen der verschiedenen SAC-Sektionen an einer Versammlung beschlossen. Der SAC will so verhindern, dass Leute eine Übernachtung buchen und dann gar nicht erscheinen.
2: Heute haben tausende Frauen in verschiedenen Schweizer Städten für Gleichstellung, Schutz vor Gewalt und mehr Anerkennung der Care-Arbeit demonstriert. Unter anderem in Zürich, Bern, Basel und Luzern sorgten Demonstrantinnen mit symbolischen Aktionen für Aufmerksamkeit. So legten sich etwa die Demonstrierenden in Zürich in einem symbolischen Erschöpfungsmoment für rund 5 Minuten auf den Boden. Der Iran zweifelt daran, mit den USA eine diplomatische Lösung finden zu können. Dies, nachdem Israel Vororte Beiruts im Libanon angegriffen hatte. Da die USA grünes Licht dazu gegeben hätten, könne man den diplomatischen Weg nicht fortsetzen, schreibt ein ranghoher Politiker in den sozialen Medien. Die iranischen Revolutionsgarden drohten Israel zudem mit Gegenschlägen.
5: Wetter. In der Nacht auf morgen hat es zum Teil ein Gewölk gekommen, ist aber eher eine harmlose Geschichte. Temperaturen sinken auf 11 Grad. Der Start in die neue Woche wieder hochsommerlich warm bei 26 Grad und mit einer Mischung aus viel Sonne und ein paar Schleierwolken.
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3: Guten Abend, diese Themen haben heute Schlagzeilen gemacht.
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3: Das Schweizer Stimmvolk sei heute den Empfehlungen von Bundesrat und Parlament gefolgt. Mit diesen Worten trat Justizminister Beat Jans nach dem heutigen Abstimmungssonntag vor die Medien. Mit dem Nein zur SVP-Initiative Keine 10 Millionen Schweiz habe die Bevölkerung ein klares Zeichen für Stabilität, Offenheit und Verlässlichkeit gesetzt.
4: Sie hat sich für eine vernetzte Schweiz ausgesprochen und sich zur humanitären Tradition bekannt. Die Folgen des Wirtschafts- und Bevölkerungswachstums nimmt der Bundesrat ernst und er wird damit verbundene Herausforderungen gezielt angehen.
3: Bundespräsident Guy Parmelin äußerte sich zur Annahme des Zivildienstgesetzes. Zu viele Personen hätten den Zivildienst gewählt, der eigentlich als Ausnahme gedacht gewesen war, und das sei nun korrigiert worden. Die Gesetzesanpassung tritt vermutlich Mitte 2027 in Kraft.
2: Guy Parmelin ist nicht nur der älteste Bundesrat, er ist auch derjenige, welcher am längsten im Amt ist. Nun kursieren laut Sonntagszeitung Gerüchte, dass er per Ende Jahr zurücktreten könnte. Als seine Nachfolgerinnen werden drei Frauen gehandelt, die Ostschweizer Ständerätin Esther Friedli, die Zürcher Regierungsrätin Nathalie Rickli und die Genfer Nationalrätin Céline Amodru.
3: Die Proteste gegen den G7-Gipfel im französischen Evian sind in Genf teilweise eskaliert. Laut Nachrichtenagentur Keystone SDA warfen Demonstrierende im Bereich des Bahnhofs Gegenstände auf die Polizei. Mehrere Detonationen waren zu hören. Zudem wurde ein Auto in Brand gesetzt und es kam zu Sachbeschädigungen. An der Kundgebung beteiligten sich mehrere tausend Menschen. Die Lockerung der Schweizer Kreuzregeln, die das Institut für geistiges Eigentum auf Druck des Sportartikelherstellers On beschlossen hat, sorgt im Parlament für Kritik. Laut NZZ am Sonntag fordern zwei Motionäre, dass das Schweizer Kreuz nur für Produkte verwendet werden darf, welche auch in der Schweiz hergestellt wurden. Auch die frühere Bundesrätin Simonetta Sommaruga sagte mehrfach, dass in der Schweiz betriebene Forschung alleine nicht ausreiche, um mit dem Schweizer Kreuz zu werben. Heute haben tausende Frauen in verschiedenen Schweizer Städten für Gleichstellung, Schutz vor Gewalt und mehr Anerkennung der Care-Arbeit demonstriert. Unter anderem in Zürich, Bern, Basel und Luzern sorgten Demonstrantinnen mit symbolischen Aktionen für Aufmerksamkeit. So legten sich etwa die Demonstrierenden in Zürich in einem symbolischen Erschöpfungsmoment für rund 5 Minuten auf den Boden. Der Iran zweifelt daran, mit den USA eine diplomatische Lösung finden zu können. Dies nachdem Israel Vororte Beiruts im Libanon angegriffen hatte. Da die USA grünes Licht dazu gegeben hätten, könne man den diplomatischen Weg nicht fortsetzen, schreibt ein ranghoher Politiker in den sozialen Medien. Die iranischen Revolutionsgarden drohten Israel zudem mit Gegenschlägen.
5: Wetter. In der Nacht auf morgen hat es zum Teil ein Gewöhn gekommen, ist aber eher eine harmlose Geschichte. Die Temperaturen sinken auf 11 Grad. Der Start in die neue Woche wieder hochsommerlich warm bei 26 Grad und mit einer Mischung aus viel Sonne und ein paar Schleierwolken.
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2: Guten Abend, diese Themen haben heute Schlagzeilen gemacht.
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2: Das Schweizer Stimmvolk ist heute den Empfehlungen von Bundesrat und Parlament gefolgt. Das betonte Justizminister Beat Jans nach dem heutigen Abstimmungssonntag vor den Medien. Mit dem Nein zur SVP-Initiative Keine 10 Millionen Schweiz habe die Bevölkerung ein klares Zeichen für Stabilität, Offenheit und Verlässlichkeit gesetzt. Bundespräsident Guy Parmelin äußerte sich zur Annahme des Zivildienstgesetzes. Zu viele Personen hätten den Zivildienst gewählt, der eigentlich als Ausnahme gedacht gewesen war, und das sei nun korrigiert worden. Dass die Armee nun mehr personelle Ressourcen habe, sei ein erwünschter Effekt der Reform.
3: Le fait que ces mesures puissent contribuer également à garantir les ressources en personnel de l'armée est un effet souhaité de la réforme du service civil.
2: Die Gesetzesanpassung tritt vermutlich Mitte 2027 in Kraft.
4: Guy Parmelin ist nicht nur der älteste Bundesrat, er ist auch derjenige, welcher am längsten im Amt ist. Nun kursieren laut Sonntagszeitung Gerüchte, dass er per Ende Jahr zurücktreten könnte. Als seine Nachfolgerinnen werden drei Frauen gehandelt: die Ostschweizer Ständerätin Esther Friedli, die Zürcher Regierungsrätin Nathalie Rickli und die Genfer Nationalrätin Céline Amodrü.
2: Die Proteste gegen den G7-Gipfel im französischen Evian sind in Genf teilweise eskaliert. Laut Nachrichtenagentur Keystone SDA warfen Demonstrierende im Bereich des Bahnhofs Gegenstände auf die Polizei. Mehrere Detonationen waren zu hören. Zudem wurde ein Auto in Brand gesetzt und es kam zu Sachbeschädigungen. An der Kundgebung beteiligten sich mehrere tausend Menschen. Die Lockerung der Schweizer Kreuzregeln, die das Institut für geistiges Eigentum auf Druck des Sportartikelherstellers On beschlossen hat, sorgt im Parlament für Kritik. Laut NZZ am Sonntag fordern zwei Motionäre, dass das Schweizer Kreuz nur für Produkte verwendet werden darf, welche auch in der Schweiz hergestellt wurden. Auch die frühere Bundesrätin Simonetta Sommaruga sagte mehrfach, dass in der Schweiz betriebene Forschung alleine nicht ausreiche, um mit dem Schweizer Kreuz zu werben. Heute haben tausende Frauen in verschiedenen Schweizer Städten für Gleichstellung, Schutz vor Gewalt und mehr Anerkennung der Care-Arbeit demonstriert. Unter anderem in Zürich, Bern, Basel und Luzern sorgten Demonstrantinnen mit symbolischen Aktionen für Aufmerksamkeit. So legten sich etwa die Demonstrierenden in Zürich in einem symbolischen Erschöpfungsmoment für rund 5 Minuten auf den Boden. Der Iran zweifelt daran, mit den USA eine diplomatische Lösung finden zu können. Dies, nachdem Israel Vororte Beiruts im Libanon angegriffen hatte. Da die USA grünes Licht dazu gegeben hätten, könne man den diplomatischen Weg nicht fortsetzen, schreibt ein ranghoher Politiker in den sozialen Medien. Die iranischen Revolutionsgarden drohten Israel zudem mit Gegenschlägen.
5: Wetter. Hat ein bisschen gewillkommen im Himmel, aber das ist nichts Dramatisches. 11 Grad haben wir aktuell. Heute am Ende, da ist der Tag durchaus recht sonnig, begleitet von ein paar Schleierwolken und über Bergen Quellwolken. Da haben wir 26 Grad maximal. Am Dienstag wird es sogar noch ein Spürchen wärmer.